Hier schlägt die armenische Seele des Geigers Sergei Khatchatryan. Gerade hat er seine Zugabe gegeben hier in der alten Oper Frankfurt.